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0: weil sie nichts davon wussten. An einzelnen Schulen allerdings hat es Konflikte gegeben und von einem Standort in Wien Favoriten sind auffällig viele Kopftuchverstöße gemeldet worden. Die islamische Glaubensgemeinschaft, die hat übrigens klar abgelehnt, hier die Strafen zu übernehmen. Dann wird aus einem deutschen VW-Werk jetzt eine israelische Rüstungsproduktion. Es geht um das Werk in Osnabrück, das vom deutschen Autobauer nicht mehr gehalten werden kann. Ein israelischer Investor soll das VW-Werk übernehmen. Eine Vereinbarung dazu, die steht schon. Das sichert zwar dort mal die Jobs, ist aber nicht unumstritten. Und gute Nachrichten gibt's aus Indonesien. Nach tagelangem Flugchaos dort wegen eines Vulkanausbruchs läuft der Betrieb wieder an. Und das auch am wichtigen Drehkreuz Jakarta. Zuvor waren ja hunderttausende Passagiere festgesessen. Wegen der Asche in der Luft konnten keine Flugzeuge fliegen. Sehr sommerlich und heißer Tag wird das heute. Bis zu 34 Grad erwarten uns da. Vor allem in Niederösterreich, Wien und im Nordburgenland wird es da am heißesten. Dazu gibt es viel Sonnenschein den ganzen Tag.
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0: Von den Straßen noch gute Nachrichten. Es sind uns da keine Probleme gemeldet. Gute Fahrt.
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2: Aufstehen an einem sommerlichen Tag. Ich glaube, heute wird es noch einmal gut, oder?
3: Ja, heute wird es noch einmal gut und ich freue mich sehr. Bis zu 34 Grad in Wien. Also richtig Sommer.
2: Also jetzt hat der Sommer nochmal die Boxhandschuhe angezogen. Also der will nicht gehen. Der geht nicht
3: und
2: kampflos.
3: Und attackiert so negative Leute wie dich, die eigentlich schon Herbst wollen.
2: Ich habe jetzt nichts gesagt.
3: Okay, dann diskutieren wir jetzt noch nicht. Es ist eh viel zu früh und spielen lieber drei Hits am Stück. Unter anderem gleich mit Olivia Dean, auf die ich mich sehr freue. Und damit einen wunderschönen guten Morgen.

0: wunderschönen guten Morgen am Dienstag, den 8. September. Schön, dass ihr Energy hört.
1: Kurz nach 6, gute Uhrzeit, um ein bisschen Maroon 5 abzufeiern.
0: Oh ja. Ah, den habe ich auf der SingStar immer geliebt früher.
1: Weißt, man muss dem Adam Levine schon eines lassen. Der kann singen.
0: Ja.
1: Der hat so eine Stimme, die ist einfach großartig. Darf ich jetzt kurz meine Lieblingsnummer anspielen von denen?
0: Ja. Da ist sie, oder was?
1: Die hören wir jetzt aber ganz schönen guten Morgen.

0: Schönen guten Morgen am Dienstag. Um die Uhrzeit sind die Augen noch sehr, sehr klein. Wir probieren es ja immer mit Musik wegzumachen oder euch munterer zu machen. Was wirklich hilft, ein guter Kaffee in der Früh.
1: Ich habe mir sagen lassen, das soll gut sein. Ja,
0: ja, ist gut. Mhm. David, ist gut. Und vor allem ein guter Kaffee. Nicht aus der Maschine, die schon seit 10 Jahren irgendwie bei euch in der Küche steht, sondern wir haben einen nagelneuen Kaffee-Vollautomaten für euch im Wert von 1.500 Euro.
1: Und den gibt es aber nur für euch, nur für die Frühaufsteher. Alle im 6 Uhr Club. Einfach Sprachnachricht schicken an die 0676 60 60 70 1.
2: Guten Morgen, liebes Energy Team. Hier spricht Corinna und
3: Isabella.
2: Wir sind absolute Frühaufsteher, weil wir gerne bei einem guten Frühstück sitzen. Schönen Tag noch. Tschüss.
1: Also, sehr wichtig, ja.
0: Sagt uns, warum ihr gerne früh aufsteht oder warum es vielleicht gar nicht so schlimm ist. Und dann habt ihr eine Chance auf diese Kaffeemaschine. Und ein paar Monatsvorräte von Kellogg's für Frühstücksmüsli gibt es auch noch oben drauf.
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0: Heute der offiziell zweite Schultag im Osten von Österreich. Das war immer der Moment, wo ich dann die Nerven weggehaut habe schon.
1: Am zweiten Tag schon?
0: Ich war jetzt schon mit den Hausaufgaben hinten nach, ja.
1: Das ist traurig damit, ja. Ich hoffe, ihr habt noch ein bisschen mehr Motivation und Energie an dem zweiten Schultag im Osten. Alle anderen genießen noch die Ferien und wir spielen euch gleich wieder drei Hits am Stück. Es ist also alles beim Alten.
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7: Guten Morgen mit Annik Seidel. Einen Preissprung, den hat es bei den Öffi-Tickets gegeben. Der Start ins neue Schuljahr wird da für viele deutlich teurer, denn vor allem Schüler und Lehrlinge müssen mehr bezahlen. So kostet das Vor-Top-Jugend-Ticket nicht mehr 88, sondern über 100 Euro. Stärker fällt der Preissprung beim normalen Vor-Jugend-Ticket aus. Da ist der Preis von knapp 20 auf rund 30 Euro angestiegen. Das kritisiert der Verkehrsclub Österreich und sagt, die Öffis müssen leistbar bleiben. Die Pannen beim Beats Patrol Festival letzte Woche, die werden nicht ohne Folgen bleiben. Laut dem Verein für Konsumenteninformation haben die Betroffenen hier Ansprüche, nämlich Gewährleistungszahlungen heißt's. Einige Festivalbesucher haben sich da schon an den VKI gewandt. Das Beats Patrol hat letzten Freitag ja erst mit 7 Stunden Verspätung begonnen. Zahlreiche Acts sind gar nicht aufgetreten. Die Veranstalter, die hatten die behördlichen Auflagen nicht erfüllt. Und die neue Zivilschutz-App namens Ziva, die ist nach einer Testphase in den Echtbetrieb übergegangen. Die App, die spielt uns ja Echtzeitwarnungen von Extremwetter- oder Stromausfällen aus mit maßgeschneiderten Vorsorge-Checklisten für bis zu 5 wählbare Wohnorte. Das Ganze ist übrigens eine Ergänzung zum bewährten Sirenensystem und dem Mobilfunk-Alarm AT-Alert. Sommerlich heiß wird's da heute mit viel Sonnenschein und Temperaturen von bis zu 33 oder 34 Grad. Die sind heute vor allem in Niederösterreich, Wien und dem Nordburgenland zu erwarten. Im Bergland, da ziehen hin und wieder auch ein paar Wolken durch. Aktuell steht ihr in Wien bei 16 Grad auf und in Innsbruck hat's 15 Grad. Von den Straßen gute Nachrichten, es sind uns dann noch keine Probleme gemeldet. Gute Fahrt!
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2: Die hat der Dominik gestern aufgestellt, die Carina kann das jetzt aber vielleicht überbieten. Guten Morgen.
3: Guten Morgen.
1: So Carina, was gibt's denn für einen Buchstaben für dich?
2: Das N.
1: Wie Nordpol.
2: Ja.
1: Okay, gut. Carina, 30 Sekunden und let's go.
2: Wort.
3: Nacht.
2: Promi.
3: Nadel.
2: Lebewesen.
3: Wetter.
2: Etwas Essbares.
3: Nudeln.
2: Zahl.
3: 9.
2: Gewürz.
3: Neugewürz.
2: Vorname?
3: Natalie.
2: Land? Leider aus! Carina, welches Gewürz?
1: Neugewürz?
3: Neugewürz, ja, Piment, Neugewürz.
2: Kenn ich nicht.
1: Ist sich trotzdem nicht ausgegangen.
2: Haben wir wieder was Neues gelernt.
1: Hey, aber dass ich bei Promi nochmal die Nadel höre, das taugt mir gerade, ja?
2: Ja.
1: Das ist schon ein bisschen länger her, ja?
3: Das ist mir gar nicht anders eingefallen, ja.
1: Ja, das passt schon. Hey, Carina, leider reicht es jetzt nicht für den Wochenrekord. Spielen wir in ein paar Wochen noch einmal mit dir?
3: Ja.
1: Super, dann machen wir das genauso. Vielen, vielen Dank fürs Mitspielen und bitte auch einfach anmelden, ja, wie die Carina, 0676 60 60 70 1. Einfach kurz auf WhatsApp schreiben, Stadt, Land, Energy. Wochenrekord ist immer noch 8 Begriffe, wir brauchen mehr. Und morgen spielen wir dann hoffentlich mit euch.
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0: spürt ihr die Anspannung? Spürst du das Excitement?
1: Noch nicht.
0: Liebe Alina.
1: Steck mich an, komm.
0: Was ist das gerade für eine Musik da im Hintergrund?
1: Ich habe keine Ahnung. Aber sie klingt episch.
0: Ist sehr episch.
1: Oder?
0: Noch nie gehört?
1: Nein.
0: Aber du hast das vielleicht mal gespielt früher am Gameboy, The Legend of Zelda.
1: Nein.
0: Wirklich nie?
1: Nein.
0: Am Super Nintendo?
1: Nein.
0: Auch nicht? Okay.
1: Nein.
0: Ja?
1: David, ich bin 99 geboren, auch nicht am Super Nintendo.
0: Entschuldigung, dann halt am 64er, oder was? Was war deine erste Konsole?
1: Ach, Nintendo DS.
0: Da hat es auch ein Zelda gegeben.
1: Na schau.
0: Worauf ich eigentlich hinaus wollte, heute um 16 Uhr, Freunde, während ihr im Büro sitzt, unbedingt auf YouTube die Nintendo Direct einschalten. Da geht es nämlich immer um die neuen Spiele und 30 Minuten lang heute Zelda. Zeigen Sie das neue Zelda, Alina? Tun Sie es?
1: Wahrscheinlich, vielleicht tun Sie es.
0: Ich wollte dich nicht anschreien, Entschuldigung, so. Ich bin ein bisschen aufgeregt. Also heute um 16 Uhr für alle Nerds im Büro unbedingt einfach YouTube streamen.
1: Ich kann nicht erwarten, das zu verpassen.

0: Ich habe extra für heute nochmal die kurze Hose reaktiviert.
1: Soll man da dafür dankbar sein oder dass wir in den Genuss kommen?
0: Ich sag nur, sie war schon frisch gewaschen, zusammengelegt im Kasten, fertig bereit, eingewintert zu werden, aber ist noch nicht.
1: Schick sie noch nicht ab, David. Okay. Lass sie noch mal eine Runde drehen. Schön.
0: Was schaffen wir heute?
1: Wie viel? Ja, über 30 schaffen wir heute. Schaffen. Let's go. Dazu gleich 3 Hits am Stück zum Aufwachen. Shakira und Burner Boy und ein bisschen Sommersound von Ischel. Das ist Hit Music Only am Dienstag um 6.56 Uhr.
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0: Es ist genau 7 Uhr in der Früh. Einen schönen guten Morgen gleich mit Shakira und die Swedish House Mafia auch gleich dabei. Davor noch die Energy News mit der Annik.
1: Guten Morgen. Gemischte Rückmeldungen gibt es da zum Kopftuchverbot für Mädchen unter 14. Laut Lehrergewerkschaft ist der erste Schultag im Osten gestern da ruhig verlaufen. Vereinzelt sind Mädchen verhüllt in die Schule gekommen, zum Teil, weil sie nichts davon wussten. An einzelnen Schulen allerdings hat es Konflikte.

0: Topover bei den US Open vorbei. Österreichs Tennis Nummer 1 muss sich da im Achtelfinale gegen die French Open-Siegerin Mira Andrejewa in 3 Sätzen geschlagen geben. Damit bleibt weiterhin Tamira Paczek die letzte ÖTV Grand Slam Viertelfinalistin.
1: Heute wird es nochmal sehr heiß, besonders heiß für Anfang September, muss man sagen. Die Temperaturen steigen nämlich auf 34 Grad, zum Beispiel in Wien. 32 Grad werden es heute in Innsbruck und in Salzburg und dazu gibt es einiges an Sonnenschein.
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3: Einen schönen guten Morgen, Energy Verkehr. Es dauert 10 Minuten länger in Wien auf der Tangente in Fahrtrichtung Vösendorf. Da wo es geht. Gute Fahrt.
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3: Boah, Freunde. Ich hoffe, ihr seid alle bereit für ein weiteres Kapitel aus dem Buch Das große Leiden des David Schindelberg.
1: In welches Kapitel ist das schon? 27 oder so? Ja, wir sind bereit.
3: Es trägt den Titel Allergie.
1: Oh nein.
3: Oh, mir geht's nicht gut, Freunde. Ich spreche meinen Allergiekollegen an. In 10 Minuten, gleich hier auf Energy, okay?
1: Okay, passt. Dafür sprechen wir alle an, die gute Musik brauchen in der Früh zum munter werden. Weil von dem haben wir jetzt 3 Hits am Stück mit Hit Music Only.

0: Es gibt wirklich extrem viele unwichtige Erfindungen auf diesem Planeten.
1: Das stimmt.
0: Gelsen zum Beispiel, Wespen braucht kein Mensch. Aber das Schlimmste, was die Natur jemals hervorgebracht hat, Ragweed.
1: Was so viel ist wie ein Krautgewächs?
0: Es ist irgendein Pflanzen jetzt im Spätsommer und ganz viele Menschen und auch ich sind halt hochallergisch gegen Ragweed. Also wirklich, ich habe den Allergietest machen lassen und der ganze Arm ist angeschwollen, das war echt der Hulk. Es war unglaublich. Ja. Und ich habe mir diesmal gedacht, ah komm, ich fange schon Anfang August an, Allergietabletten zu schlucken, weil ich bereite mich drauf vor. Ja.
1: Okay.
0: War wertlos. Also ich bin
1: das eine gute Idee.
0: Heute in der Früh bin ich aufgewacht, wirklich geschwollene Augen wie ein Waschbär, weißt du, die Nase verstopft, alles rot, alles brennt, alles rinnt, es ist wirklich räudig. Und ich habe Folgendes gedacht, ich muss positiv an diese Sache rangehen jetzt, ja, weil das dauert jetzt noch ein paar Wochen. Ja. Und deswegen habe ich mir gedacht, für alle, die unter Ragweed gerade leiden, wir brauchen irgendwie einen coolen Namen.
1: Okay.
0: Wir brauchen irgendwie sowas wie, ich habe ein paar Vorschläge für dich, pass auf, wir sind die Ragweed-Ritter.
1: Schrecklich.
0: Okay. Die Nies-Ninjas.
1: Ah, ganz okay. Okay.
0: Mein Favorit, die Pollenpiraten.
1: Die Pollenpiraten.
0: Ist das okay, oder?
1: Ein bisschen unangenehm, aber auch ganz okay. Ganz okay.
0: Wir sind die Pollenpiraten. So, und jetzt entschuldigt mich, ich muss mich mal wieder schneuzen. Schönen guten Morgen.

0: Schönen guten Morgen hier auf Energy. Gerade ist es noch so schön harmonisch, aber in wenigen Minuten werde ich dich auflaufen lassen. Ich weiß es jetzt schon. Heute im Battle testen wir nämlich mal, wie gut du mir denn zuhörst, David.
1: Ja, es wird eine Niederlage für mich.
0: Mit einer kleinen Quizfrage zu einem meiner Fachbereiche.
1: Ach, sowas hast du?
0: Na, einen habe ich, okay. Und das ist Keramik, Töpfern.
1: Ah, super.
0: Super, das heißt 7.40 Uhr wird der David auf die Probe gestellt. Ihr könnt gerne mitspielen, mitraten.
1: Ja.
0: Und bis dahin gibt es jede Menge Musik von uns.
1: Holt euch die kurze Hose, holt euch die Sonnenbrille. Heute in ganz Österreich nochmal über 30 Grad. Der Sommer lebt. Es ist 7.20 Uhr mit ganz viel Hit Music Only. Einen schönen guten Morgen. Wir sind David und Alina.

0: Guten Morgen am Dienstag, 7.25 Uhr, hier ist Energy.
1: Vielleicht ist ja heute schon ein bisschen aus mit der Motivation, zwecks Schule und wieder reinstarten.
0: Oh, jetzt schon, geil.
1: Schon Tag Nummer zwei.
0: Sehr gut.
1: Dann haben wir was für euch und zwar meinen absoluten neuen Lieblingsbanger von Katy Perry.
0: Oh ja!
1: Watch it burn ist die neue Motivationsnummer. Finde ich sowas von geil. Und gibt's gleich für euch in drei Hits am Stück hier bei uns auf Energy. Das ist Hit Music Only.
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1: 7.30 Uhr ist es und wir starten gut informiert rein, dank den Energy News mit der lieben Manik.
20: Guten Morgen.
21: Die Pannen beim Beat Patrol Festival in Wien letzte Woche werden nicht ohne Folgen bleiben. Laut dem Verein für Konsumenteninformation haben die Betroffenen hier Ansprüche, nämlich auf Gewährleistungszahlungen. Einige Festivalbesucher haben sich schon an den VKI gewandt. Das Beat Patrol, das hat ja letzten Freitag erst mit 7 Stunden Verspätung begonnen. Zahlreiche Acts sind gar nicht aufgetreten. Schuld waren nicht erfüllte behördliche Auflagen. Dann hat EU-Migrationskommissar Magnus Brunner jetzt ein neues europäisches Frühwarnsystem angekündigt. Es soll eine Reaktion auf den Flüchtlingsansturm in Ceuta sein. So sollen neue Migrationsrouten durch eine gezielte Beobachtung von Social Media künftig schneller erkannt werden. Damit will man illegale Migration bekämpfen. Und wenn der Sommer richtig heiß ist, dann wird vieles teurer, das sagt die österreichische Nationalbank. Demnach wirkt sich die Hitze auf die Inflation bei uns aus. Das ist auch heuer im Sommer so gewesen. Da sind nämlich die Preise einzelner Nahrungsmittel und Getränke wetterbedingt angestiegen.
1: Nochmal richtig sommerlich und heiß heute am Dienstag. 32 Grad bei euch in Innsbruck und in Salzburg, 34 bei euch in Wien. Und dazu gibt es wieder mal jede Menge Sonnenschein.
0: Energy-Verkehr, das dauert ein bisschen länger in Wien auf der Tangente in Fahrtrichtung Vösendorf. Abschnittsweise eine Viertelstunde draufrechnen. Gute Fahrt, jetzt einmal mit 3 Hits am Stück. Das ist Katy Perry, direkt danach Rihanna, Kygo auch gleich dabei. Und dann gibt's unser Battle. Guten Morgen.

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1: Die Anspannung steigt. Es steht 3:1 für mich im September und wir haben schon die Bestrafung festgelegt. Wer auch immer den September punktemäßig verliert, muss ins Haus des Meeres in Wien, ins Piranha-Becken.
2: Und das von innen reinigen, während die Piranhas drinnen sind.
1: Das genial. Passiert, wenn man genial. Eine Idee nicht zu Ende denkt. Aber es ist jetzt so. Und Alina, du bist dran, mich zu challengen hier.
2: Genau so ist es. Ich bin gerade wieder voll in meinem Töpfer-Hobby drinnen.
1: Okay.
2: Und wir haben ja auch schon gemeinsam getöpfert. Ich erzähle dir immer viel über die Keramik und über das Töpfern. Und jetzt testen wir doch mal, wie gut du mir eigentlich zuhörst.
1: Oh.
2: Es gibt eine Keramikfrage, die du eigentlich schon beantworten können müsstest.
1: Das ist garstig.
2: Und zwar... 3 Antwortmöglichkeiten kriegst du. David, bei wie viel Grad wird die Keramikglasur gebrannt?
1: Oh, Alter.
2: A. 750 Grad. B. 1850 Grad. Oder C. 1230 Grad.
1: Also... ich kann mich sogar noch erinnern, dass du mir das erzählt hast. Und ich habe mal wieder auf Durchzug geschalten.
2: Das mache ich immer, wenn du über Formel 1 redest.
1: So, also 1850 klingt utopisch.
2: Okay.
1: Was waren die anderen zwei?
2: 720
1: ja.
2: Oder 1230.
1: Braucht es über 1000 Grad? Für die Glasur ist das, was ich drauf streich quasi?
2: Genau.
1: Okay.
2: Das wird dann nochmal eingebrannt bei einem zweiten Brand.
1: Einen zweiten Brand.
2: Also 720, 1230.
1: Ich finde alles über 1000 komplett übertrieben, deswegen sage ich 720.
2: Das ist falsch.
1: Na, yeah! Was ist es wirklich?
2: 1230.
1: Das wäre die goldene Mitte gewesen.
2: Das wäre die goldene Mitte gewesen. Ich habe es da eigentlich halbwegs leicht gemacht.
1: So heiß wird das?
2: Ja, zuerst bei 900 Grad, dann machst du die Glasur drauf und dann nochmal bei 1230 Grad. Nämlich ganz wichtig.
1: Okay.
2: Das heißt, Punkt geht an mich, weil du es nicht geschafft. Sehr gut. 2:3 steht es immer noch für dich, aber ich hole auf.
1: Das schreit ein bisschen nach einer Fachfrage, die du morgen nicht beantworten kannst um 7.40 Uhr.
2: Findest du, es schreit danach, echt?
1: Ja.
2: Ich finde gar nicht.
1: Finden wir's raus.
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0: auf.
1: So, wir halten jetzt nochmal gemeinsam fest. Heute ist der 8. September. Es ist eher geschenkt, dass es überhaupt heute nochmal so warm wird.
0: Ich wollte gerade sagen, ist untypisch.
1: Aber ich werde diesen Sommertag genießen wie keinen je zuvor.
0: So,
1: ich werde mich in die pralle Sonne legen und jeden Sonnenstrahl aufsaugen heute. Weißt du, ich habe so Angst, habe ich den Sommer vielleicht nicht genug genossen, David? Habe ich nicht das meiste rausgeholt? Jetzt ist es vorbei, es fühlt sich an wie eine Trennung.
0: So, und jetzt sage ich euch auch mal was. Ratet mal, wer übernächste Woche auf Urlaub ist. Segeln in Griechenland.
1: Ich?
0: Jetzt tu nicht so, als wäre es der letzte Sommertag. Du hast da extra nochmal Urlaub genommen.
1: Das habe ich extra so geplant, dass ich mir meinen Sommerurlaub aufhebe auf September.
0: Armer, weil ich gewusst habe.
1: Ja, genau.

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1: Alina, wir machen Folgendes. Wir schauen uns jetzt beide genau die nächste halbe Stunde an, die hier gleich kommt auf Energy.
2: Ja.
1: Und jeder pickt sich zwei Highlights raus, okay?
2: Hab ich schon.
1: Okay. Na, dann fang du an, ich will da nicht reinreden.
2: Camila Cabello mit Havana.
1: Okay.
2: Weil ich bin noch in der kompletten Sommerstimmung, das passt perfekt. Und Samba, einfach weil der nur geile Hits hat.
1: Ich habe B.O.B. mit Airplanes, gemeinsam mit Hayley Williams. Was für eine Hymne! Und Holly Humberstone ist auch gleich dabei, das ist Hit Music Only. Guten Morgen.
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2: Nicht vergessen, ab 9 Uhr gibt's wieder stündlich bei uns 40 Minuten Hits nonstop. Jetzt aber erstmal die Energy News um 8 mit der lieben Annik.
24: Guten Morgen.
0: Nach dem Wahlsieg der AfD in Sachsen-Anhalt, da sucht die rechte Partei nach Möglichkeiten, eine Regierung zu bilden. So hat die AfD der CDU Gespräche angeboten. Die sieht sich nach der eigenen Wahlschlappe aber in Opposition. Theoretisch möglich wäre eine Koalition mit dem Bündnis Sarah Wagenknecht. Unterdessen haben aber tausende Menschen in Deutschland gegen die AfD demonstriert. Dann wird schon gespannt auf die neuen PISA-Testergebnisse gewartet. Die werden nämlich heute präsentiert. Alle 3 Jahre werden da die Kompetenzen der 15- und 16-jährigen Schüler in Mathematik, Lesen und Naturwissenschaften abgefragt. Beim letzten PISA-Test haben in Österreich 7000 Schüler mitgemacht. Da hat es nach der Pandemie allerdings deutliche Schwächen in Mathe und Lesen gegeben. Und im Tennis, da ist der Erfolgslauf für Anastasia Potapova bei den US

0: Energyverkehr und wie so oft ist es in Wien die Tangente in Fahrtrichtung Vösendorf. Ihr verliert abschnittsweise eine Viertelstunde.
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0: Ich distanziere mich. Ich sag's gleich. Ich will damit nichts zu tun haben, was in 10 Minuten hier passiert auf Energy.
2: Das wird cool.
0: Schauen wir mal.
2: Vertrau mir.
0: Also wie gesagt, in 10 Minuten entscheidet es einfach bitte selber. Ich find's ein bisschen cringe, aber gut, alles klar.
2: Ich freue mich drauf. Und ja, ich freue mich auf die 13 Stück, die jetzt kommen. Camila Cabello mit Havana zum Beispiel macht gleich noch ein bisschen Sommerstimmung. Und die brandneue Nummer vom DJ Ügel haben wir auch mit dabei. Einen schönen guten Morgen.
0: Morgen.

0: 9 Minuten nach 8, einen schönen guten Morgen am Dienstag. Wir sind David und Alina auf Energy. Und ich sag's gleich, ich habe wirklich versucht, das jetzt zu verhindern. Weil ich
1: finde es cool.
0: Die Alina grinst da drüben. Ich lasse dich jetzt einfach mal machen, okay?
1: Achtung. Hört ihr das? Ja. Das ist das erste Geraschel.
0: Okay, was könnte das nur sein?
1: Okay. Knisterpulver, Achtung.
0: Achtung.
1: Hört mal.
0: Oh ja.
1: Ja? Schon cool.
0: Das war damals in der Volksschule schon nicht cool. Du findest das immer noch lustig mit Mitte 20.
1: Ich finde das cool, seit man das in der Volksschule wer gezeigt hat.
0: Großartig.
1: Ich fühle mich gerade wieder, als wäre ich 7.
0: Das ist zwar ein Blödsinn.
1: Also wenn ihr euch heute Morgen alt fühlt und irgendwie aus dem Bett gekrochen seid, kauft euch Knisterpulver, ihr fühlt euch 10 Jahre jünger.
0: Man hört jetzt auch beim Moderieren, hört man es jetzt auch. Das ist eigentlich ein lustiger Soundeffekt.
1: Ich glaube, ich habe mehr Freude mit deiner Schultüte von gestern, als du selber.
0: Ja, genau. Alina und ich haben uns nämlich gestern gegenseitig Schultüten geschenkt, aber was da sonst noch so drin war. Spoiler, nur Blödsinn. Schaut mal vorbei auf unserem Instagram-Account, Energy Österreich. Jetzt gibt das weg. Nein, gibt das weg.
1: Komm, eine Runde geht noch.

0: Kurze Frage an dich. Mhm. Wie viel Gangster habe ich in mir?
1: Wie viel Prozent?
0: Ja.
1: Zwei,
0: okay. Weißt du, ich hatte auch mal so eine Phase, es war eine kurze Phase, weißt du, mit Kapuzenpulli, weißt du, so mit langen Skaterhosen, weißt du, bin ich herumgelaufen, Zigarette im Mund, weißt du, so auf cool. Ja,
1: wow, die Vorstellung alleine ist absolut uncool.
0: Vor allem ein Song im Ohr, 50 Cent in der Club, ist dann auch gleich dabei, hier auf Energy. 8.15 Uhr, einen schönen guten Morgen. Kapuzenpulli heute viel zu heiß, T-Shirt reicht. Schön wird's, guten Morgen. 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

0: 8.26 Uhr, einen schönen guten Morgen, hier ist Energy, die Sonne scheint, gute 30 Grad schaffen wir heute nochmal in Österreich und ihr habt die Chance, euch einen 100 Euro Tankgutschein zu sichern und einen 100 Euro Werkstattgutschein bei Stadtland Energy, den 30 spannendsten Sekunden des Morgens. 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Gerne kurz einfach anmelden, WhatsApp schreiben 0676 60 60 70 1.
1: Bevor es für euch ab 9 Uhr wieder stündlich 40 Minuten Hits nonstop gibt, gibt's gleich mal 3 Hits am Stück zum Munterwerden an diesem Dienstag mit Taylor Swift und natürlich mit der großartigen Stimme von Teddy Swims. Das ist Hit Music Only.
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0: Ja, natürlich ist gleich Taylor Swift dabei, versprochen. 8.30 Uhr, davor noch die Energy News mit Annik.
1: Guten Morgen. Mit dem Start des neuen Schuljahrs und dem Kopftuchverbot für Mädchen unter 14 gibt es schon die erste Beschwerde. Beim Verfassungsgerichtshof ist da gestern schon ein Antrag zur Aufhebung des Gesetzes eingegangen. Er kommt von einer Mutter aus Niederösterreich und ihren beiden minderjährigen Töchtern. Unterdessen hat es gestern nur vereinzelt Verstöße gegen das neue Verbot gegeben. Vor allem aber dort, wo der Anteil an muslimischen Schülerinnen besonders hoch ist. Wer dann gestern in Paris auf den Eiffelturm wollte, der hat Pech gehabt. Der war den ganzen Tag über geschlossen. Das Personal dort hat nämlich gestreikt. Grund ist der Besuch einer hinduistischen Delegation zuvor gewesen. Die wollte nämlich, dass während ihres Besuchs dort keine Frauen arbeiten oder anwesend sind, so heißt's. In Paris sorgt der Vorfall für Empörung. Die Betreiber des Eiffelturms, die haben jetzt eingeräumt, dass das ein Fehler war. Und gute Nachrichten, die gibt's aus Indonesien. Nach tagelangem Flugchaos dort wegen eines Vulkanausbruchs, da läuft der Betrieb wieder an und das auch am wichtigen Drehkreuz Jakarta. Zuvor waren ja hunderttausende Passagiere festgesessen. Wegen der Asche in der Luft, da konnten keine Flugzeuge fliegen. Außergewöhnlich warm für Anfang September wird es heute. Es werden 34 Grad bei euch in Wien, 32 in Innsbruck, in Graz oder auch in Salzburg. Und dazu darf man heute ruhig nochmal Sonnencreme draufgeben und die Sonnenbrille aufsetzen.
0: Energy Verkehr, ihr verliert eine Viertelstunde in Wien auf der Tangente in Fahrtrichtung Vösendorf. Da wo es geht, gute Fahrt. Gleich einmal mit drei Hits am Stück. Beste neue Nummer gleich dabei von Taylor Swift. Und das ist Teddy Swims mit Hit Music Only. Guten Morgen.

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2: Die hat der Dominik gestern aufgestellt. Die Carina kann das jetzt aber vielleicht überbieten. Guten Morgen.
3: Guten Morgen.
1: So, Carina, was gibt's denn für einen Buchstaben für dich?
2: Das N.
1: Wie Nordpol.
2: Ja.
1: Okay, gut. Carina, 30 Sekunden und let's go.
2: Wort.
3: Nacht.
2: Promi.
3: Nadel.
2: Lebewesen.
3: Wetter.
2: Etwas Essbares.
3: Nudeln.
2: Zahl.
3: 9.
2: Gewürz.
3: Neugewürz.
2: Vorname?
3: Natalie.
2: Land? Leider aus! Carina, welches Gewürz?
1: Neugewürz?
3: Neugewürz, ja, Piment, Neugewürz.
2: Kenn ich nicht.
1: Ist sich trotzdem nicht ausgegangen.
2: Haben wir wieder was Neues gehört, aber.
1: Ey, aber dass ich bei Promi nochmal die Nadel höre, das taugt mir gerade, ja?
2: Ja.
1: Das ist schon ein bisschen länger her, ja?
3: Das ist gar nicht anders eingefallen, ja.
1: Ja, das passt schon. Hey, Carina, leider reicht es jetzt nicht für den Wochenrekord. Spielen wir in ein paar Wochen noch einmal mit dir?
3: Ja.
1: Super, dann machen wir das genauso. Vielen, vielen Dank fürs Mitspielen und bitte auch einfach anmelden, ja, wie die Carina, 0676 60 60 70 1. Einfach kurz auf WhatsApp schreiben, Stadt, Land, Energy. Wochenrekord ist immer noch 8 Begriffe, wir brauchen mehr. Und morgen spielen wir dann hoffentlich mit euch.
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0: Ja, das ballert hier auf Energy, die Black Eyed Peas um 8.48 Uhr. Einen schönen guten Morgen.
1: Wenn wir realistisch sind, muss man ehrlich zugeben, es steht halt nicht jeder in der Früh auf, ist gut drauf und denkt sich, ach, was für ein geiler Tag.
0: Niemand denkt dir das.
1: Deswegen müssen wir schauen, dass wir den Tag zu einem geilen Tag machen. Und wenn ich nicht so gut reinstarte, dann gibt es verschiedene Möglichkeiten. Ein gutes Frühstück, ein Saft, ein frischer oder ein Kaffee oder halt, ja, das ist meine Ass im Ärmel, dieser hier, Shawn Mendes. Da geht es mir gleich besser, euch ja vielleicht auch. Das ist Hit Music Only.

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1: 8.57 Uhr, guten Morgen an einem sehr, sehr sonnigen Dienstag.
2: Ja.
1: Es wird nochmal heiß.
2: Ja.
1: Kurze Hose.
2: Ich habe mir die Sonnencreme heute aufgetragen wie flüssiges Gold, weil ich mich so über diesen Sommertag freue.
1: Du glänzt ein bisschen, ja, ich wollte gerade sagen.
2: Das soll so sein.
1: Start mal rein mit 40 Minuten Hits nonstop, die gibt es übrigens ab 9 hier stündlich auf Energy, ja, auch ab 10, ab 11, ab 12. Ihr wisst, wie das mit den Stunden funktioniert, nehme ich an.
2: Ich glaube
1: soll
2: schon.
1: Soll ich noch weitermachen?
2: Gehen wir davon aus. Na, ja. Ist es um 13 Uhr auch?
1: Ja,
2: ach,
1: tatsächlich.
2: Genial. Ich glaube, ich habe das System verstanden.
1: Was wir auch dabei haben, gleich einmal die Killers, Olivia Rodrigo oder auch Macklemore. Ganz viel Hit-Music und die guten Morgen.
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1: 40 Minuten Hits nonstop gibt's gleich. Eine Minute nach neun. Davor jetzt noch kurz die Energy News mit der Annik.
2: Guten Morgen.
13: Nach dem Wahlsieg der AfD in Sachsen-Anhalt, da sucht die rechte Partei ja nach Möglichkeiten, eine Regierung zu bilden. So hat die AfD der CDU Gespräche angeboten, doch die sieht sich nach der eigenen Wahlschlappe in der Opposition. Theoretisch möglich wäre eine Koalition mit dem Bündnis Sarah Wagenknecht. Unterdessen haben aber tausende Menschen in Deutschland gegen die AfD demonstriert.

0: das Land ein Aus von Algorithmen. Die bestimmen ja auf Instagram, TikTok und Co., was wir zu sehen bekommen. Geplant sind da neue Regeln, die genau diesen Mechanismus ausschalten sollen. Damit sollen die Nutzer dann am Ende selbst entscheiden, was sie eigentlich wirklich sehen wollen.
1: Sommerlich und sehr heiß wird es heute nochmal für Anfang September, nämlich 32 Grad bei euch in Innsbruck, Graz oder in Salzburg, bis zu 34 in Wien, und dazu gibt es jede Menge Sonnenschein. Also Sonnenbrille einpacken, heute sicher kein Fehler.
2: Bis dich jetzt nochmal zum Fenster gedreht hast, zum offenen Sonnen. Stimmt es wirklich, was ich da sage?
1: Es ist wahr.
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2: Stimmt leider auch. Es staut in Wien auf der Tangente in Fahrtrichtung Vösendorf. Abschnittsweise eine Viertelstunde draufrechnen.
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2: Ja gut, dann tun wir nicht jammern und genießen ihn einfach. Den möglicherweise vielleicht letzten Sommertag des Jahres 2026.
1: Vielleicht. Ich fokussiere mich auf heute. Ich verkünde die frohe Botschaft. Heute wird es nochmal sommerlich heiß. Und die nächste frohe Botschaft darf man, glaube ich, auch verkünden. 40 Minuten Hits nonstop gibt es nämlich jetzt. Das ist die längste Playlist des Landes und die gibt es nur hier bei Energy. Und da machen Tempa City jetzt den Anfang.

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1: 42 Millionen Follower auf Instagram, 67 Millionen Hörer auf Spotify. Ich glaube, wir sind uns einig, Olivia Rodrigo ist einfach gut. Und jetzt hier in der Playlist.

0: Alright, mittendrin in 40 Minuten jetzt nonstop hier auf Energy.
1: Gleich mit Revan Linnae oder auch mit Slater, ein viraler Hit von Instagram und Co. Kennt ihr garantiert. Und das hier ist ein DJ-Duo, das müsst ihr euch merken. Das ist Another mit Hit Music Only.

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1: Das wird ein guter Dienstag aus vielen Gründen, die wir heute noch im Laufe des Tages herausfinden. Aber wir starten mal mit 40 Minuten Hits nonstop gleich nach den Energy News.
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1: Wir starten jetzt einmal mit den Energy News. Es ist 10 Uhr, hier ist Janik.
9: Schönen Vormittag. Ja, mit dem Start des neuen Schuljahrs und auch dem Kopftuchverbot für Mädchen unter 14, da gibt es die ersten Beschwerden. Beim Verfassungsgerichtshof ist da gestern schon ein Antrag zur Aufhebung des Gesetzes eingegangen. Er kommt aus Niederösterreich. Für eine solche Beschwerde muss man selbst betroffen sein. An den Schulen, da hat es gestern nur vereinzelt Verstöße gegeben gegen das neue Verbot. Vor allem dort, wo der Anteil an muslimischen Schülerinnen besonders hoch ist. Dann ist Frankreich schon wieder Opfer eines Kunstdiebstahls geworden. Heute früh sind drei Gemälde aus dem Renoir-Museum an der französischen Riviera geklaut worden. Die Diebe sind da um 6 Uhr in der Früh in das Museum in Cagnes-sur-Mer eingedrungen, dabei von der Polizei entdeckt und verfolgt worden, allerdings das erfolglos. Die Unbekannten sind mit den Bildern entwischt. In Frankreich ist es ja zuletzt vermehrt zu Museumseinbrüchen gekommen. Und wenn der Sommer so richtig heiß ist, dann wird vieles bei uns teurer, das sagt die österreichische Nationalbank. Demnach wirkt sich die Hitze also auf die Inflation bei uns aus. Das ist auch heuer im Sommer so gewesen. Da sind nämlich die Preise einzelner Nahrungsmittel und auch Getränke wetterbedingt angestiegen.
1: Deine französische Aussprache, magnifique.
9: Merci beaucoup.
1: 10.01, das Energy-Wetter genießt heute nochmal viel Sonne und puren Sommer im Herbst. Bis zu 32 Grad in fast ganz Österreich, bis zu 34, vielleicht sogar 35 heute in Wien.
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Viele warten schon gespannt auf die neuesten Updates. Viele warten auf die Apple Keynote morgen. Bis dahin gibt es die neuesten Updates in Sachen Musik bei uns. Zum Beispiel einen neuen Hit von Malcolm Todd, der sich Earrings nennt. Wir spielen halt die besten neuen Hits.

Ein Welster reiht sich ein. Hat jetzt mittlerweile auch nur mehr einen Namen. So wie Cher, so wie Prince. Gibt's jetzt auch nur mehr Miley und ihren neuen Hits. Let's go.

0: Also falls euch heute noch niemand gelobt hat, ihr seid da, ihr arbeitet. Das ist für einen heißen Sommertag im Herbst auch schon mal eine starke Leistung. Bis zu 35 Grad heute teilweise in Wien, bis zu 32 im Rest des Landes. Also vielleicht heute nochmal ins Freibad schauen und uns gern mitnehmen. Musik gibt's en masse, Hit Music Only, gleich mit den Black Eyed Peas.
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0: Ja gut, dann schnallen wir uns mal an. Die neuen PISA-Testergebnisse sind da und wir reden gleich drüber in den Energy News. Außerdem geht Australien den nächsten Schritt in Sachen Social-Media-Verbot. Die Energy News, gefolgt von 40 Minuten Hits nonstop mit euren Lieblingshits und euren Lieblingsstars. Energy. Gleich.
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0: Gleich 11 Uhr. Herzlich willkommen am Dienstagvormittag mit den Energy News und mit der Nick.
13: Hallo. Die neuen PISA-Testergebnisse, die sind da. Dabei werden ja alle drei Jahre die Kompetenzen der 15- und 16-jährigen Schüler in Mathematik, Lesen und Naturwissenschaften abgefragt. So liegen die Teenager im letzten Jahr zwar im OECD-Durchschnitt, doch der war so niedrig wie noch nie. Der Abwärtstrend beim Lesen und auch in Mathematik setzt sich fort und die Zahl der Risikoschüler mit schwachen Leistungen ist gestiegen. Hoffnung gibt aber das Fach Naturwissenschaften, da haben sich die Schüler beim aktuellen PISA-Test nämlich verbessert. Dann werden die Pannen beim Beat Patrol Festival in Wien letzte Woche nicht ohne Folgen bleiben. Der Verein für Konsumenteninformation sieht da Gewährleistungsansprüche. Einige Festivalbesucher haben sich auch schon beim VKI gemeldet. Das Beat Patrol hat letzten Freitag ja erst mit 7 Stunden Verspätung begonnen. Zahlreiche Acts sind gar nicht aufgetreten. Schuld sind nicht erfüllte behördliche Auflagen gewesen. Und Australien unternimmt jetzt den nächsten Anlauf gegen Social Media. Konkret plant das Land ein Aus von Algorithmen. Die bestimmen ja auf Instagram, TikTok und Co., was wir da zu sehen bekommen. Geplant sind neue Regeln, die aber genau diesen Mechanismus ausschalten sollen. Damit sollen die Nutzer dann selbst entscheiden, was sie wirklich sehen wollen.
0: Danke, Nick. Wir schalten zum Energy-Wetter weiter. September oder doch Juli. Bis zu 25 Grad heute in Wien, bis zu 32 im Rest des Landes. Es wird nochmal ordentlich heiß und sommerlich. Aktuell sind es 25 in Graz, dann doch eher frische 19 in Klagenfurt, aber auch langsam sehr angenehme 24 in Linz.
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0: Der längste Stau aktuell in Salzburg, und zwar auf der A1 Westautobahn in Fahrtrichtung Deutschland, dauert es 20 Minuten länger zwischen Thalgau und Salzburg Nord.
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0: Der zweite Schultag im Osten, aber der erste richtige, oder? Die Kinder sind wieder auf der Schulbank, die Kids im Westen haben noch die Woche frei und können jetzt nochmal chillen mit 40 Minuten jetzt nonstop auf Energy. Gleich mit Pitbull. Mit Ellie Goulding oder auch mit Teddy Swims.

11.15 Uhr, die Power von Social Media, oder? Hat so seine Vor- und Nachteile. Zum einen sind manche Urlaubsorte mittlerweile vollkommen überfüllt, Orte, an denen früher noch alles ruhig und günstig war. Und zum anderen hat man die Möglichkeit, sich zu präsentieren, zum Star zu werden, teilweise auch über Nacht. Und manchmal werden durch Social Media alte Lieder wieder modern.

Wir haben immer wieder Überraschungen für euch, oder? Das wisst ihr. Energy hören soll sich in jeder Hinsicht auszahlen. Bei uns gibt's nicht nur Hit Music Only, gratis Mittagessen zu gewinnen oder gratis Reisen. Wir haben noch was und gleich gibt's mehr Infos dazu. Aber jetzt gibt's einmal Katy Perry mit Watch It Burn. Und gleich danach Justin Bieber mit Nicki Minaj.

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2: Spannend wird's gleich in den Energy News mit allen Updates, mit allen Neuigkeiten und danach 40 Minuten jetzt nonstop. 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
2: Der Sommer steht für Sommerbaustellen, aber mittlerweile ist es Herbst und noch immer gibt's Baustellen. Hier sind die Energy News mit dem Gary.
16: Australien ist ja Vorreiter, wenn es um Gesetze zu Social Media geht. Als erstes Land weltweit hat Down Under letztes Jahr ein Verbot für unter 16-Jährige eingeführt. Nun soll das aus für Algorithmen kommen. Die bestimmen ja im Prinzip, was uns angezeigt wird auf Basis von Likes, Views und Co. Im Gespräch ist ein verpflichtender Button, mit dem solche Empfehlungsalgorithmen ausgeschaltet werden können. Ist das eine absichtliche Manipulation oder einfach Zufall? In Wien ist im Areal, in dem sich auch die russische Botschaft befindet, seit Wochen ein surrendes Geräusch zu hören. Das wird von der deutschen Botschaft als so störend empfunden, dass nun Beschwerde beim Magistrat eingereicht wurde. Konkret geht es um die Reisnerstraße im dritten Bezirk. Die Russen wiederum sagen, sie hören gar kein Geräusch. Und die Sommerbaustellen der Wiener Linien sind zwar erledigt, aber auch im Herbst fährt nicht alles durch. Ab 14. September bis Jahresende hält die U6 in Richtung Floridsdorf nicht in der Station Neue Donau. Bei den Straßenbahnen sind die Linien 49, 1, D, 25 und 26 betroffen.
2: Danke Gary, wir schauen zum Energy-Wetter. Heute nochmal Sommer, morgen darf der Osten auch noch Sonnencreme einschmieren, aber im Rest Österreichs kommt ab morgen dann der Herbst und am Donnerstag ist es auch im Osten soweit. Heute nochmal Sommer pur mit bis zu 35 Grad. die möglicherweise stattfinden in Wien, bis zu 32 im Rest Österreich. 26 aktuell in Salzburg, 25 in Wien.
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2: Liebe Grüße ins Auto, hier ist der Energy-Verkehr mit dem längsten Stau in Salzburg auf der A1 Westautobahn. Dauert 20 Minuten länger in Fahrtrichtung Deutschland zwischen Thalgau und Salzburg-Nord.
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2: 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Der Energy Lunch Break wird diese Stunde verlost und in dieser Stunde gibt es auch 40 Minuten Hits nonstop. Mahlzeit Österreich mit Shakira und Burna Boy mit der WM-Hymne namens.

Ja, Gott sei Dank war es der schönste Abend seines Lebens. Travis Kelce kann nur schön sprechen über die Hochzeit mit seiner mittlerweile Ehefrau Taylor Swift in New York, im Madison Square Garden. Übrigens, für die Hochzeit hat Taylor Swift der Stadt New York $160,000 gezahlt. Jetzt sie ganz schnell drinnen mit einem neuen Hit, auch jetzt hier auf Energy.

0: 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Und zwar im WW in der Stollgasse in Wien. Es gibt einen 60-Euro-Gutschein und angemeldet hat sich auch die Sophie. Na, wie geht's?
1: Gut geht's. Ich habe gerade Mittag gegessen.
0: Was hat's heute Gutes gegeben?
1: Also klassischer Käsegarnier, Schnitzel mit Erdäpfelsalat.
0: Sehr gut. Mit Preiselbeer hoffentlich.
1: Und mit Preiselbeeren, genau.
0: Sauber.
1: Nicht mit Ketchup.
0: Sehr gut. Das ist schon mal 10 von 10. Dann machen wir noch eine 12 von 10, vielleicht schon morgen. Liebe Grüße. Wir laden dich auf Mittagessen ein.
1: Oh, da freue ich mich. Ja, super.
0: Ja, oder?
1: Ja, super.
0: So einfach geht's. Und ihr meldet euch heute an, gewinnt vielleicht morgen. Und während der Anmeldung, Hit Music Only. Zum Beispiel mit der Nummer hier, Me Chico, gleich auf Energy.
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0: Donald Trump wieder eine neue Idee? Geht's um die Royals? Geht's um eine Tiramisu-Weltmeisterschaft? Ich weiß nicht, hören wir mal rein, die Energy News, gleich.
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0: Herzlich willkommen, es ist 13 Uhr, es geht mal raus, gemütlich aus der Mittagspause, Luft schnappen, langsam zum Arbeits-, zum PC setzen, langsam die Tastatur herrichten, wir geben uns Mühe, wir lassen uns Zeit und hören dabei die Energy News. Hier ist der Gary.
15: Hi. Wie haben unsere Schüler beim aktuellen PISA-Test abgeschnitten? Alle 3 Jahre wird der durchgeführt und heute sind die neuesten Ergebnisse rausgekommen. Die schauen leider gar nicht mal so gut aus. Einen deutlichen Abwärtstrend haben unsere Schüler beim Lesen hingelegt, aber auch in Mathe sind die Ergebnisse schlecht. Hoffnung gibt das Fach Naturwissenschaften, da haben sich die Kids verbessert. Gestern war FPÖ-Chef Herbert Kickl im letzten ORF-Sommergespräch zu Gast. Da hat er sich nochmal gegen die schrittweise Erhöhung des Pensionsantrittsalters ausgesprochen. Er glaubt, die kommenden Probleme nur mit Wirtschafts- und Familienpolitik in den Griff zu bekommen. Viele Experten zweifeln das aber an. Und ein Highlight für alle Apple-Fans gibt's morgen. Bei der jährlichen September-Keynote wird das neue iPhone 18 vorgestellt, aber es gibt noch mehr Ankündigungen. Hergezeigt wird wohl auch das erste faltbare iPhone, genauso wie neue AirPods-Kopfhörer und der nächste Ableger der Apple Watch. Brancheninsider vermuten sogar einen One More Thing-Moment, also dass es ganz am Schluss eine bahnbrechende Innovation gibt. Warum lachst du, Kevin?
0: Ja, warum brauchst du Luft?
15: Vielleicht bin ich noch schnell ins Studio gerannt.
0: Ja gut, dazu gleich mehr. Hier ist das Energy-Wetter. Heute ist die Klimaanlage nochmal ihr absolutes Geld wert, denn es wird heiß mit bis zu 34, sogar 35 Grad, vor allem in Wien herum. 28 aktuell in Salzburg, 27 in Linz oder auch in Eisenstadt.
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0: Der Energyverkehr mit dem längsten Stau in Salzburg auf der A1 Westautobahn und zwar in Fahrtrichtung Deutschland zwischen Thalgau und Salzburg Nord dauert eine halbe Stunde länger aufgrund von Bauarbeiten.
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0: Nein, der Mann ist nicht nervös und atmet deswegen schwer. Nein, der Mann hat fast die News verpasst. Sehr gut.
15: Ja, erst jeder hat sich schon mal mit einer Kollegin vertratscht und dann zu spät zum Meeting zu kommen. Bei mir ist das halt dann zu spät zu den Nachrichten.
0: Weißt du, wir haben einen Termin in dieser Stunde. Immer um Punkt. Aber nein, ja, gerade noch. Ihr habt nichts gemerkt da draußen.
15: Ich bin hier.
0: Das ist wirklich, das ist gut durchgezogen. Jetzt kannst du wieder zurück in Tratschen. Hier ist Alex Horn.

Es wird schon sehr unterschätzt, glaube ich, wie viel diese ganzen Stars rumreisen, wie viel die machen müssen, wie viel die trainieren müssen und arbeiten und aufnehmen und dies und das. Und deswegen hat Ariana Grande umso mehr diese Pause verdient. Aber sie hat uns noch ein bisschen was dagelassen. Hier ist Hate That I Made You Love Me auf Energy.

Ein Energy Classic. Aber von was Altbewährtem, von Kelly Clarkson zu den besten neuen Hits, zu DJ Another, der die Nummer hier rausgebracht hat. Und auch die kommt sehr gut bei euch an, aus bestem Recht. Sonne reinlassen und die Lautstärke aufdrehen.

0: Weil schon der Besserwisser, Mr. Know-it-all, Teddy Swims auf Energy. Österreich ist Tennisnation Nummer 2, zumindest was die Beliebtheit betrifft. Die Nummer 2 hinter Australien, habe ich mal gelesen. Und deswegen haben manche aktuellen Schlafmangel. Man fühlt sich zurückversetzt an die Fußball-WM in Nordamerika, oder? Die Spielzeiten für die US Open nicht die allerbesten, aber Anastasia Potapova haben wir uns gestern noch reinziehen können zu einer gemütlichen Uhrzeit. Leider ohne erfreuliches Ergebnis. Dreisatzniederlage gegen Top-Talent Andreeva, aber immerhin geht unser bestes Tennis aus mit fast einer halben Million Dollar heim. Auch okay. Energy. Heute noch Shelton gegen Alcaraz in der Nacht. Das ist mal Feier, aber auch wir haben die Topstars zu Hause. Luis Capaldi, Cardi B oder Olivia Rodrigo gibt's gleich.
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2: 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Na, Alex Dallas, Alex Diamonds, Alex Stunning, Alex Shining,

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17: Einen schönen Dienstagnachmittag. Gary Altmann für euch da. Falls ihr am Wochenende am Beat Patrol Festival wart, ihr könntet Geld zurückbekommen. Das sagt jetzt der Verein für Konsumenteninformation. Am Freitag wurden die Gäste erst nach stundenlanger Wartezeit aufs Gelände gelassen. Mängel hat es bei Toiletten sowie Fluchtwegen gegeben und mehrere Acts sind ausgefallen. Bei solchen gravierenden Abweichungen vom Programm könnt ihr einen Teil des Ticketpreises zurückverlangen. Statt die tatsächlichen Probleme der Amerikaner zu lösen, fokussiert sich US-Präsident Donald Trump lieber darauf, Dinge umzubenennen. Er möchte jetzt den Namen vom Bundesstaat New Mexico auf New America ändern, vermutlich um dem Nachbarland Mexiko eins auszuwischen. Da gibt es nämlich aktuell Streit bei den Handelsgesprächen. Laut der Gouverneurin von New Mexico steht das nicht zur Debatte. Und seit Prinz Harry und Meghan aus den USA zurück nach Großbritannien gezogen sind, gibt's immer wieder Gerüchte, ob sie vielleicht doch zum Königshaus zurückkehren. Jetzt stellt King Charles in einem Schreiben klar, die beiden werden keine royalen Pflichten übernehmen, sondern nur als Privatpersonen kommen.
12: September. Nicht Juli. Bis zu 35 Grad heute. Nochmal Sommer heute, morgen dann der Wechsel, morgen kommt dann der Herbst ins Land, außer im Osten Österreichs.
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12: Dann ab zum Energyverkehr und zum längsten Stau auf der A1 Westautobahn. Dauert es weiterhin länger in Fahrt Richtung Deutschland zwischen Thalgau und Salzburg Nord.
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12: Wer muss genauso wie ich nonstop wieder niesen? Liegt darin, dass Ragweed die Hochsaison feiert. Aber wir feiern lieber 40 Minuten Hits nonstop mit. Zum Beispiel auch J-Lo und David Guetta.

Drei Freunde, die einfach mal begonnen haben, miteinander Musik zu machen. Mehr Plan war nicht dahinter, aber der Plan war sogar so eine gute Idee, dass sie mittlerweile nicht mehr aufhören dürfen, weil sonst einfach zu viele Fernherzen brechen würden. Auftritt Tampa City, schönen Dienstag mit

0: das heißt Daumen drücken für den LASK. Champions League Premiere für die Oberösterreicher. Vielleicht habt ihr ein viel wichtigeres erstes Mal, zum Beispiel das erste Date, das erste Mal ein neues Hobby ausprobieren oder machen wir es 10 Schippen drüber. Ihr erwartet euer erstes Kind. Dieser 8. September 2026 hat viel Platz für gute erste Male. Aber dann hören wir uns morgen wieder. Kev out, bleibt gesund und tschüss.
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0: auf Energy. Miriam hier für euch. Schön, dass ihr da seid. Wir starten jetzt gleich wieder in 40 Minuten. Jetzt nonstop mit dabei Joe Flowrider. Und wer bei Hit Music Only natürlich nicht fehlen darf, ist Harry Styles mit American Girls. Alles gleich auf Energy.
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7: Schönen Nachmittag. Österreichs Schüler schneiden bei der aktuellen PISA-Studie schlecht ab. Die Tests zur Lesekompetenz zeigen eine deutliche Verschlechterung seit der letzten Überprüfung vor 3 Jahren. Und auch bei Mathe gibt es weniger gute Ergebnisse. Ein Grund dafür könnte laut den Studienautoren KI-Nutzung sein. Im Bereich Naturwissenschaften, wo es etwa um Biologie und Chemie geht, schaut es dafür besser aus. Wer gestern in Paris auf den Eiffelturm wollte, hatte Pech. Der war den ganzen Tag über geschlossen. Das Personal hat nämlich gestreikt. Grund ist der Besuch einer konservativ-hinduistischen Delegation. Die wollte nämlich, dass während ihres Aufenthalts dort keine Frauen arbeiten oder anwesend sind. In Paris sorgt der Vorfall für Empörung. Die Betreiber des Eiffelturms haben mittlerweile eingeräumt, dass das ein Fehler war. Und die Sommerbaustellen der Wiener Linien sind zwar erledigt, aber auch im Herbst fährt nicht alles durch. Ab 14. September bis Jahresende hält die U6 in Richtung Floridsdorf nicht in der Station Neue Donau. Bei den Straßenbahnen sind die Linien 49, 1, D, 25 und 26 betroffen.
6: Ja, heuer hat man ein bisschen länger Zeit für die Baustellen, weil es sind noch immer hochsommerliche Temperaturen über 30 Grad. Ab morgen, wie man so schön sagt, da duscht es dann. In ganz Österreich Temperaturen trotzdem noch bis zu 34 Grad, 29 in Wien und Eisenstadt, 25 Linz und 23 Salzburg.
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6: A10 Richtung Salzburg zwischen Villach und Paterni und Feistritz vor dem Kreuzlerwandtunnel. Hier gibt es einen Plus von 15 Minuten. Gute Fahrt!
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6: Hallo, wir verbringen jetzt den Nachmittag miteinander. Bitter, das Wochenende ist schon ein bisschen weg. Die Wochenmitte ist irgendwie auch noch recht weit entfernt. Aber jetzt zu den Good News. Wir haben jetzt 40 Minuten Hits nonstop für euch. Und starten rein mit Harry Styles. Yes, American Girls. Hit Music Only. Auf Energy. Schön, dass ihr da seid.

Keine Angst, ich stoppe die Musik nicht. Es geht direkt weiter mit Hit Music Only, Cat's Eye und Animal. Das sind 40 Minuten Hits, nonstop auf Energy.

0: 40 Minuten Hits nonstop hier auf Energy. Und ich glaube, ich muss euch jetzt mal ein bisschen aufwecken. Und zwar hiermit. Hier ist Kato und John mit Turn the Lights Off.
1: Passe!

0: Zweiter Schultag geschafft. Alles ganz neu und frisch und aufregend für die Kleinen und vielleicht auch mal ganz angenehm für die Großen, wenn die Kids wieder gut untergebracht sind. Da hat man wieder mehr Energy für anderes. Mehr Energy gibt's auch hier. Hit Music Only mit Miley Cyrus und Katy Perry zum Beispiel. Alles gleich hier.
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1: Hit Music Only auf Energy mit Miriam. Schön, dass ihr mit dabei seid. Und gleich geht's wieder los mit 40 Minuten Hits nonstop. Mit dabei Hozier, Clean Bandit und Teddy Swims mit Mr. Know It All. Das gibt's alles gleich hier auf Energy. Schön, dass ihr da seid.
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3: Hallo, hallo. Und da sind wir wieder. Australien ist ja Vorreiter, wenn es um Gesetze zu Social Media geht. Als erstes Land weltweit hat Down Under letztes Jahr ein Verbot für unter 16-Jährige eingeführt. Nun soll das aus für Algorithmen kommen. Die bestimmen ja im Prinzip, was uns angezeigt wird, auf Basis von Likes, Views und Co. Im Gespräch ist ein verpflichtender Button, mit dem solche Empfehlungsalgorithmen ausgeschaltet werden können. Ist das eine absichtliche Manipulation oder einfach Zufall? In Wien ist im Areal, in dem sich auch die russische Botschaft befindet, seit Wochen ein surrendes Geräusch zu hören. Das wird von der deutschen Botschaft als so störend empfunden, dass nun Beschwerde beim Magistrat eingereicht wurde. Konkret geht es um die Reisnerstraße im 3. Bezirk. Die Russen wiederum sagen, sie hören gar kein Geräusch. Und seit Prinz Harry und Meghan aus den USA zurück nach Großbritannien gezogen sind, gibt's immer wieder Gerüchte, ob sie nicht vielleicht doch zum Königshaus zurückkehren. Jetzt stellt King Charles schriftlich klar, die beiden werden keine royalen Pflichten übernehmen, sondern nur als Privatpersonen kommen.
2: Und draußen spürt man, es braut sich was zusammen. Heute noch hochsommerliche Temperaturen über 30 Grad. Morgen dann, wie man so schön sagt, duscht es dann in ganz Österreich. Temperaturen trotzdem noch bis zu 34 Grad. 29 in Wien und in Eisenstadt, 25 in Linz und 23 in Salzburg.
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2: A23 Südosttangente Richtung Hirschstetten. Nach dem Stadtlauertunnel hier hat es einen Unfall gegeben und es kommt zu Behinderungen.
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2: Yes, schön, dass ihr mit dabei seid. Die ersten von euch machen schon Schluss für heute. Und da habe ich mir gedacht, machen wir mal was Chilliges, was ein bisschen gute Laune bringt. Mr. Know-It-All von Teddy Swim. So starten wir in 40 Minuten jetzt nonstop hier auf Energy.

Das sind 40 Minuten Hits nonstop hier bei Energy mit Miriam. Schön, dass ihr mit dabei seid. Hit Music Only, da darf natürlich einer nicht fehlen. Ariana Grande mit Petal, jetzt hier auf Energy.

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0: Hit Music Only hier auf Energy mit Miriam. Schön, dass ihr da seid. Kurz vor Feierabend und gleich geht's wieder los mit 40 Minuten Hits nonstop mit drei riesengroßen Namen: Bruno Mars, Eminem und Shakira. Alles gleich hier.
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7: Hallo. Falls ihr am Wochenende am Beat Patrol Festival wart, ihr könntet Geld zurückbekommen. Das sagt jetzt der Verein für Konsumenteninformation. Am Freitag wurden die Gäste erst nach stundenlanger Wartezeit aufs Gelände gelassen. Mängel hat es bei den Toiletten sowie Fluchtwegen gegeben und mehrere Acts sind komplett ausgefallen. Bei solchen gravierenden Abweichungen vom Programm könnt ihr einen Teil des Ticketpreises zurückverlangen. Statt die tatsächlichen Probleme der Amerikaner zu lösen, fokussiert sich US-Präsident Donald Trump lieber darauf, Dinge umzubenennen. Er möchte jetzt den Namen vom Bundesstaat New Mexico auf New America ändern, vermutlich um dem Nachbarland Mexiko eins auszuwischen. Da gibt es nämlich aktuell Streit bei den Handelsgesprächen. Laut der Gouverneurin von New Mexico steht das nicht zur Debatte. Und ein Highlight für alle Apple-Fans gibt's morgen. Bei der jährlichen September-Keynote wird das neue iPhone 18 vorgestellt. Aber es gibt noch mehr Ankündigungen. Hergezeigt wird wohl auch das erste faltbare iPhone, genauso wie neue AirPods-Kopfhörer und der nächste Ableger der Apple Watch.
6: Hochsommerliche Temperaturen heute Morgen, regnet und gewittert es dann in ganz Österreich. Warm bleibt es aber, 29 Grad in Wien und Eisenstadt, 25 in Linz und 23 in Salzburg.
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6: Der längste Stau Österreichs auf der Tangente. Unfallstelle ist jetzt geräumt, es dauert aber immer noch 1 Stunde länger. Richtung Hirschstetten zwischen dem Verteilerkreis Favoriten und dem Stadlauer Tunnel.
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6: Hallo, schön, dass ihr da seid und wunderschönen Feierabend, kann man schon mal sagen, um 17 Uhr, oder? Wir feiern euch in den Abend mit 40 Minuten Hits nonstop und Shakira und Burna Boy, Die Die, jetzt hier auf Energy, Hit Music

Hit Music Only hier auf Energy mit Miriam. Schön, dass ihr mit dabei seid. Der nächste Song ist eine Ode an die Urlaubszeit, die jetzt gerade so vorbei ist.

Hit Music Only mit Miriam Afenergy. Der Song ist auch in meiner persönlichen Playlist ganz oben, also wie Workation für mich. Ariana Grande, Hate That I Made You Love Me.

0: Jetzt kommt wieder die Zeit, wo es immer so heiß, kalt ist. Für alle, die die Klimaanlage heute auch immer an und aus und anmachen. An der Playlist zumindest müssen nichts herumdrücken. Das mache ich. Hit Music Only für euch. Bad Bunny und Shabusi zum Beispiel gleich hier.
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0: Hit Music Only hier auf Energy mit Miriam. Schön, dass ihr da seid. Ich habe gleich wieder was für euch. 40 Minuten Hits nonstop mit einem der Hits schlechthin. Levels von Avicii. Mit dabei außerdem noch Holly Humberstone und was extrem chilliges von Malcolm Todd, Earrings. Das gibt's alles gleich hier auf Energy. Alles, was ihr für euren Feierabend braucht.
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0: Bevor ihr jetzt dann in den Feierabend startet, gibt uns der Gary nochmal das Energy News Update.
18: Hallo. Österreichs Schüler schneiden bei der aktuellen PISA-Studie schlecht ab. Die Tests zur Lesekompetenz zeigen eine deutliche Verschlechterung seit der letzten Überprüfung vor 3 Jahren. Und auch bei Mathe gibt es weniger gute Ergebnisse. Ein Grund dafür könnte laut Studienautoren KI-Nutzung sein. Im Bereich Naturwissenschaften, wo es etwa um Biologie und Chemie geht, schaut es dafür deutlich besser aus. Wer gestern in Paris auf den Eiffelturm wollte, hatte Pech. Der war den ganzen Tag über geschlossen. Das Personal hat nämlich gestreikt. Und der Grund dafür ist der Besuch einer konservativ-hinduistischen Delegation. Die wollte, dass während ihres Aufenthalts dort keine Frauen arbeiten oder anwesend sind. In Paris sorgt der Vorfall natürlich für Empörung. Die Betreiber des Eiffelturms haben auch eingeräumt, dass das Ganze ein Fehler war. Und die Sommerbaustellen der Wiener Linien sind zwar erledigt, aber auch im Herbst fährt leider nicht alles durch. Ab 14. September bis Jahresende hält die U6 in Richtung Floridsdorf nicht in der Station Neue Donau. Bei den Straßenbahnen sind die Linien 49, 1, D, 25 und 26 betroffen.
0: Morgen schaut es schwierig aus mit Baustellenwetter. Es schaut nämlich nach einem Tropengewitter aus. Temperaturen bis zu 34 Grad bei Regen und Gewittern, 29 in Wien und Eisenstadt, 25 in Linz und 23 in Salzburg.
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0: Der längste Stau Österreichs geht wieder mal an die Tangente Richtung Hirschstetten. Zwischen dem Verteilerkreis Favoriten und dem Stadtlauertunnel gibt es einen Plus von 45 Minuten. Geduld und gute Fahrt.
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0: Yes, einen wunderschönen Feierabend. Ich gebe euch jetzt, habe ich mir gedacht, kurz mal ein bisschen Chill. Malcolm Todd ist mit dabei zum Runterkommen. Holly Humberstone haben wir später und der größte Hit Avicii Levels. Alles das gibt's jetzt hier auf Energy. 40 Minuten Hits nonstop.

Folge only für euch auf Energy mit Miriam. Schön, dass ihr da seid. Und jetzt gibt's richtigen Feierabend-Sound mit Hügel, Ultranate und E-Mail Angel Moving to the Sun.

für euch, und zwar Club Sound am Dienstagabend, damit ihr so richtig abschalten könnt nach der Arbeit. Shayla und David Guetta, Save Me Tonight, jetzt hier auf Energy. Schönen Feierabend.

0: Das geht raus an alle, die gerade krank zu Hause liegen oder die es schon ein bisschen im Hals kratzt. Ich kämpfe nämlich auch schon mit der Stimme. Kaum ist die Urlaubssaison vorbei, kommt schon die Erkältungssaison. Also ich habe jetzt für euch ganz viel gute Besserungsmusik. Die nächsten Nummern sind es nämlich wirklich Somba, Kenya Grace und Olivia Rodrigo für euren Chill auf Energy. Schön, dass ihr da seid.
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0: Bomba, My Body Isn't Ready. Und jetzt geht's gleich wieder los mit 40 Minuten Hits nonstop. Mit der besten Musik, um am Weg nach Hause im Auto mitzusingen. Wir haben Huntricks mit Golden, Calvin Harris und Dua Lipa mit One Kiss und Tampa City mit Self-Aware. Also schaut euch schon mal die Lyrics an, gleich geht's los.
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23: Es ist 19 Uhr, hier ist das Energy-Wetter mit mir, Miriam. Es schaut ein bisschen nach Tropengewitter-Vibes morgen aus. Temperaturen bis zu 34 Grad bei Regen und Gewitter. 29 hat es in Wien und Eisenstadt, 25 in Linz und 23 zum Beispiel in Salzburg.
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23: Die Tangente gewinnt wieder mal den ganzen Abend beim längsten Stau Österreichs. Richtung hier Stetten zwischen dem Verteilerkreis Favoriten und dem Stadtlauertunnel gibt es noch immer einen Plus von 30 Minuten. Ich wünsche euch viel Geduld.
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23: Yes, und so feiere ich euch in den Abend mit Tampa City. Dem Start in die 40 Minuten Hits nonstop hier auf Energy.

Hit Music Only auf Energy mit Miriam. Schön, dass ihr da seid. Vom nächsten Hit werden viele überrascht sein. Vielleicht vom Sound, vielleicht auch vom Namen. Früher war sie nämlich mit ganzen Namen on air, jetzt nur noch Miley. Hier ist Bass Persuades. Kickt richtig. Schönen Feierabend. Let's go.

0: fühlt man sich wie in Havanna hier auf Energy. Hier geht's jetzt weiter mit Hit Music Only und der besten Feierabend-Playlist für euch.
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10: Electronic Music, Fun, Flirt, Strings, Dance, Kiss and Socialize. Heute ist Dienstag. Heute ist wieder das Techno-Café. Diesmal mit Bianca, Tanison und Julia Bell an den Turntables. Los geht's um 17.30 Uhr im Volksgarten Pavillon Wien.
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